0: Digglistan. Nummer 30.
1: Kimberly med Eternity.
0: Nummer 29.
1: Darin, Allt jag har.
0: Nummer 28.
1: Pink Panthers och Sara Larsson i Stateside.
0: Nummer 27.
1: The

0: Pausa, Magnetic.
1: Nummer 26.
0: New Kid med Hurricane.
1: Nummer 25.
0: Brandsta City Släckers All In för Sverige.
1: Nummer 24.
0: BTS med Swim.
1: Nummer 23.
0: Kygo, Khaled och Griffin i Save My Love.
1: Nummer 22.
0: Drake, Janis, STFU.
1: Nummer 21.
0: Tyler tillsammans med Sara Larsson, She Did It Again.
1: Nummer 20.